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1: Im Studio Melanie Wenig. Guten Morgen. Heute hält die Präsidentin der Europäischen Kommission Ursula von der Leyen ihre jährliche Rede zur Lage der Union. Größte Herausforderung für die EU bleibt der russische Angriffskrieg auf die Ukraine. Aber auch die Solidarität innerhalb Europas soll ein Thema sein, nach den Konflikten rund um die jüngste Migrationskrise in Ceuta, Spanien. In der neu angeheizten Diskussion rund um eine mögliche Verkürzung der Sommerferien warnt ÖVP-Bildungssprecher Marchetti jetzt vor einem reflexartigen Nein.

0: Für viele Eltern seien die 9 Wochen ein Problem, sagt er in einem ersten Statement. Neben einer Verkürzung schlägt er auch vor, die Sommerschule verpflichtend zu machen. Kritik kommt von Seiten der SPÖ, die sich gegen kürzere Ferien und für den Ausbau der Ganztagsschule ausspricht. Im Klimaticket-Ranking von Greenpeace ist Österreich heuer aus den Top 3 gerutscht. Das Ranking zeigt, wie gut leistbar öffentliche Verkehrsmittel in 30 europäischen Ländern und Hauptstädten sind. Weil Öffi-Tickets überdurchschnittlich teuer geworden sind, landet Österreich heuer am 4. Platz, schreibt die Umweltschutzorganisation. Seit der letzten Wertung vor 3 Jahren sind das Klimaticket und die Wiener Linien um über ein Viertel teurer geworden.
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2: Wir starten in einen sehr wechselhaften Tag. Heute kann es mal regnen und krachen, aber auch die Sonne lässt sich blicken bei maximal 23 Grad. Morgen und übermorgen dann ein Mix aus Sonne und Wolken bei maximal 19 Grad. Und am Samstag wird es sogar noch eine Spur heißer bei bis zu 22 Grad.

Ja, dass es Koffein ballert, wird vermutlich noch ein Ticken zu früh sein, aber dann lassen wir das doch Madonna übernehmen mit einem ihrer größten Hits aus den 80ern, der immer wieder aufs Neue beweist, warum halt gerade sie die ungeschlagene Queen of Pop ist. 100% Madonna-Style. Guten Morgen, Sendle.

Hey, bei dem Song kann man sogar im grauen Regenwetter was Gutes finden, oder? Es ist zum Beispiel einfach nicht mehr heiß. Das heißt, wir schlafen viel besser in der Nacht. Also ich finde es herrlich. Ihr seid hoffentlich erfrischt aufgewacht, auch wenn der Wecker vielleicht noch nicht ganz nach eurem zeitlichen Wunsch geläutet hat. Ich würde sagen, es ist Zeit für unseren Wake-up-Hit des Tages. Hier im 80er, 90er Megamix geht's in den Hellwach-Modus. Let's rock mit Blondie und Maria. Guten Morgen am Mittwoch.

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20: Mit Tom Flachs. Die allermeisten Urlaubsbeschwerden sind in diesem Sommer wegen dem Flieger bei der Arbeiterkammer eingegangen. Häufig ging es dabei um geänderte Flugzeiten. Die meisten Beschwerden aber richteten sich gegen die Zusatzgebühren bei der Ryanair. Auch die Online-Plattform Opodo sorgte regelmäßig für Ärger. Vorarlberg stellt heuer das größte World Skills Team seit mehr als 20 Jahren. 8 Teilnehmer aus dem Ländle machen sich heute auf den Weg nach Shanghai zur Berufs-WM. Besonders gespannt ist man auf die Hohenemser Rezeptionistin Elena Mattis. Sie reist schließlich als amtierende Europameisterin nach China. Am Dienstag geht's dann los. Gestern wurde in Rankweil das neue Dialysezentrum eröffnet. Anfang Oktober gehen die 40 Behandlungsplätze dann offiziell in Betrieb. Damit

0: Tatrank, weil mehr Kapazitäten als die bislang beiden Blutwäschestandorte in Bregenz und Nenzing zusammen. Und noch kurz nach Straßburg. Dort hält heute EU-Kommissionspräsidentin von der Leyen ihre Rede zur Lage der Union. Eins ist aber schon jetzt klar, die größte Herausforderung für die EU bleibt der russische Angriffskrieg auf die Ukraine.
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2: Heute wird's richtig abwechslungsreich. Regen und Gewitter ziehen durchs Ländle. Dazwischen kommt aber auch immer mal wieder die Sonne raus. Die Temperaturen steigen dabei auf bis zu 23 Grad. Morgen und übermorgen gibt's dann einen Mix aus Sonne und Wolken bei maximal 19 Grad. Und am Samstag wird's noch ein bisschen wärmer bei maximal 22 Grad.

Halb sieben ist eindeutig noch zu früh zum Reden. Also wenn ich nicht müsste, aber ich mach's gern. Wir lassen trotzdem Talk Talk jetzt übernehmen und spätestens ab dem Happy Elefanten, der den Song eintrötet, seid ihr eh munter. By the way, leider kein Elefant, sondern einfach nur ein spezieller Synthi-Beat. Aber fantasievoll sein darf man ja noch, ist ja nicht verboten. Vor allem nicht bei der Musik. Guten Morgen.

Was der für schwierige Fragen stellt um so eine Uhrzeit, um kurz nach 6:30. What is love? Bis heute hat das uns nicht beantwortet und trotzdem lieben wir diesen 90er-Banger von Hathaway, oder? Ja, kommt, sie habt's doch auch gerade mitgesungen. Guten Morgen mit dem 80er, 90er Megamix her und eine Spur romantischer lassen wir es jetzt mit Bryan Adams angehen, während ihr eure Tasse anhimmelt, die gerade unter der Kaffeemaschine befüllt wird. Naja, das, meine Lieben, das muss Liebe sein. Guten Morgen.

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15: Guten Morgen, hier Tom Flachs. Die allermeisten Urlaubsbeschwerden sind in diesem Sommer wegen dem Flieger bei der Arbeiterkammer eingegangen. Häufig ging es dabei um geänderte Flugzeiten. Die meisten Beschwerden aber, die richteten sich gegen die Zusatzgebühren bei der Ryanair. Auch die Online-Plattform Opodo sorgte regelmäßig für Ärger. Vorarlberg stellt heuer das größte World Skills Team seit mehr als 20 Jahren. 8 Teilnehmer aus dem Ländle machen sich heute auf den Weg nach Shanghai zur Berufs-WM. Mit dabei CAD-Maschinenbauer Sandro Flatz. Neben seiner abgeschlossenen Ausbildung bringt der Fußsacher aber noch andere Eigenschaften mit für die World Skills.
16: Meine Stärken sind auf jeden Fall das lösungsorientierte Arbeiten. Ich bin sehr kreativ, aber auch der Ehrgeiz. Also wenn ihr Ziel habt, verfolge ich das und ja, bis es dann auch schafft.
15: Auch die Europameisterin an der Hotelrezeption Elena Mattis aus Hohenems geht nächste Woche in China an den Start. Gestern wurde in Rankwall das neue Dialysezentrum eröffnet. Anfang Oktober gehen die 40 Behandlungsplätze dann offiziell in Betrieb. Damit hat Rankwall mehr Kapazitäten als die bislang beiden Blutwäschestandorte in Bregenz und Nenzing zusammen. Investiert wurden dafür 11 Millionen Euro. Und noch eine gute Nachricht aus Vorarlberg. In Feldkirch können Mädchen einen Blick hinter die Kulissen der Stadtpolitik werfen. Mitte Oktober findet wieder der Girls in Politics Day statt und Mädels zwischen 10 und 14 können sich jetzt noch dafür anmelden im Rathaus.
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17: Wir starten in einen sehr abwechslungsreichen Tag. Heute kann es mal regnen und krachen, aber auch die Sonne lässt sich blicken bei bis zu 23 Grad. Morgen und übermorgen dann ein Mix aus Sonne und Wolken bei maximal 19 Grad. Und am Samstag wird es sogar noch eine Spur heißer bei bis zu 22 Grad.

Auch manchmal läuft der Morgen so wie ein Schnellzug. Alles rast. Termine, Kinder, Arbeit. Und man versucht dann immer so ein bisschen dran zu bleiben. Runaway Train, das ist ein friendly reminder aus den 90ern von Soul Asylum, so ein bisschen weniger zu hetzen. Also, sofern ihr den 7 Uhr Zug hoffentlich jetzt nicht verpasst habt gerade. Guten Morgen, startet gut rein in den Mittwoch. Bye.

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Guten Morgen im 80er, 90er Megamix. Billy Joel hat gerade gefühlt den ganzen Nachrichtenfeed in einen Song gepackt. Passt zu diesem Mittwochmorgen, wenn am Handy schon wieder alles gleichzeitig aufploppt. Am Familienchat, Wetter-App, Insta-Fame, whatever. Und irgendwo ganz hinten im Großhirn, da ploppt jetzt beim einen oder anderen vermutlich auch gleich was auf. Axel F., ja, das war dieser völlig irre Crazy Frog-Klingelton, ihr erinnert euch. Der hat sich halt den Hook später geschnappt und uns alle wahnsinnig gemacht. Fürchterlich. Wir nehmen jetzt aber das Original, keine Sorge. Ohne Ring-Ding-Ding-Ding, aber mit genau dem Schub, den wir jetzt um 7 in der Früh im Auto, im Bad, auf dem Weg zur Arbeit einfach gut gebrauchen kann. Vertraute Sintis ohne Stress. Das ist 80er, 90er Megamix für euch. Guten Morgen ins Ländle.

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12: Mit Tom Flachs. Die allermeisten Urlaubsbeschwerden sind in diesem Sommer wegen dem Flieger bei der Arbeiterkammer eingegangen. Häufig ging es dabei um geänderte Flugzeiten. Die meisten Beschwerden aber richteten sich gegen die Zusatzgebühren bei der Ryanair. Auch die Online-Plattform Opodo sorgte regelmäßig für Ärger. Vorarlberg stellt heuer das größte World Skills Team seit mehr als 20 Jahren. 8 Teilnehmer aus dem Ländle machen sich heute auf den Weg nach Shanghai zur Berufs-WM. Besonders gespannt ist man auf die Hohenemser Rezeptionistin Elena Mattis. Sie reist schließlich als amtierende Europameisterin nach China. Am Dienstag geht's dann los. Gestern wurde in Rankweil das neue Dialysezentrum eröffnet. Anfang Oktober gehen die 40 Behandlungsplätze dann offiziell in Betrieb. Damit hat Rankweil mehr Kapazitäten als die bislang beiden Blutwäschestandorte in Bregenz und Nenzing zusammen. Und noch kurz nach Straßburg. Dort hält heute EU-Kommissionspräsidentin von der Leyen ihre Rede zur Lage der Union. Eins ist aber schon jetzt klar, die größte Herausforderung für die EU bleibt der russische Angriffskrieg auf die Ukraine.
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13: Heute wird's richtig abwechslungsreich. Regen und Gewitter ziehen durchs Ländle. Dazwischen kommt aber auch immer wieder mal die Sonne raus. Die Temperaturen steigen auf bis zu 23 Grad dabei. Morgen und übermorgen gibt's einen Mix aus Sonne und Wolken bei maximal 19 Grad. Und am Samstag wird's noch ein Tick wärmer bei bis zu 22 Grad.

Zah, die Trainingstasche ist gepackt, schnell noch ins Gym vor der Arbeit oder schnelle Laufrunde. Wir schmeißen euch jetzt die Motivationsplaylist rein. Und kein Mensch kann mir erzählen, dass man zu Bohemian Rhapsody von Queen nicht sowieso eskaliert. Ja? Gibt's gleich. Zuerst einmal aufwärmen mit Mike Oldfield und Maggie Riley und dem musikalischen Croissant, das wir direkt in den Café au lait tunken. Richtig gutes Frühstück. To France. Ja. Bonjour, meine Lieben.

Guten Morgen im 80er, 90er Megamix. Nicht wundern, wenn heute im Bus mal mehr los ist. Heute starten von V-Mobil nämlich wieder die Probiertage bei uns im Ländle. 18,40 Euro kostet das Ticket, mit dem kann man eine Woche im ganzen Land mit den Öffis rumfahren. Richtig cool. Also ich habe es schon gecheckt. Sehen wir uns vielleicht im Bus. Wir begleiten euch via App in die Arbeit. Kopfhörer auf, jetzt im Bus, Zug, Öffi. Und jetzt heißt es auch zusammenreißen. Es wird schwierig bei den Backstreet Boys, aber eigentlich eh immer und überall. Bei dem Song halt ganz besonders.

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14: Hier Tom Flachs, ein guter Morgen. Im heurigen Sommer waren die Flugreisen der größte Aufreger der Österreich-Urlauber. Das zeigt jetzt eine Analyse der Arbeiterkammer. Fast jede zweite Beschwerde bei der AK drehte sich um Flüge. Ein wesentlicher Teil davon offenbar Kunden der Billig-Airline Ryanair, weil sie unzulässige Zusatzgebühren zahlen mussten. Gestern wurde in Rankweil das neue Dialysezentrum eröffnet. Anfang Oktober gehen im ehemaligen Chabrun-Gebäude die 40 Behandlungsplätze dann offiziell in Betrieb. Investiert wurden dafür 11 Millionen Euro. An diesem Morgen müssen wir auch kurz nach Straßburg schauen. Dort hält heute EU-Kommissionspräsidentin von der Leyen ihre Rede zur Lage der Union. Eines ist für Europapolitik-Experte Paul Schmidt schon jetzt klar, der Ukraine-Krieg wird das Thema sein.
15: Sie wird sicherlich betonen, dass die Europäische Union und ihre Mitgliedstaaten auch weiterhin die Ukraine stark unterstützen werden.
14: Im Publikum heute auch Kanadas Premier Carney. Die Canucks wenden sich ja derzeit weg von den USA, näher hin zur EU. Heute geht's für 8 junge Vorarlberger Fachkräfte auf zur Berufs-WM nach Shanghai. An den Start bei den Worldskills geht unter anderem auch der Fußsacher Sandro Flatz.
16: Es sind einfach 500.000 Quadratmeter Messegelände und Besucher werden ungefähr um die 500.000 Leute erwartet. Ja, das wird auf jeden Fall brutal.
14: Ernst wird's für die Vorarlberger ab Dienstag. Und die gute Nachricht aus Vorarlberg hier, Dornbirn ist ab heute wieder internationaler Treffpunkt der Textilbranche. Beim 65. Global Fiber Kongress im Kulturhaus werden mehr als 600

0: Glasfaserfachleute aus über 30 Ländern erwartet. Also einiges los da bis am Freitag.
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2: Wir starten in einen sehr wechselhaften Tag. Heute kann es mal regnen und krachen, aber auch die Sonne lässt sich blicken bei bis zu 23 Grad. Morgen und übermorgen dann ein Mix aus Sonne und Wolken bei maximal 19 Grad. Und am Samstag wird es sogar noch eine Spur heißer bei bis zu 22 Grad.

Also der Start war hoffentlich fresh genug. Guten Morgen mit dem 80er, 90er Megamix hier. Jetzt stellt euch mal vor, ihr binget gerade eure Serie und der Pulli von eurem Lieblingsschauspieler landet dann plötzlich in eurem Warenkorb. Genau das baut der Shopping-Riese Amazon gerade direkt in Prime Video ein. Das ist völlig verrückt. Ziel ist in Zukunft, dass beim Streamen Produkte aus Filmen und Serien direkt zum Kaufen auftauchen. Das Ganze nennt sich Shop the Show. So heißt die Funktion. Stellt euch mal vor, das hätte es zu den Boomzeiten von der Serie Sex in the City schon gegeben. Mode-Ikone Carrie Bradshaw, wer erinnert sich? Da wären die Handtaschen und Schuhe nur so durch die Warenkörbe geflutscht. Dieses Shop and Show. Das läuft vorerst nur in den USA. Wann das Ganze zu uns nach Europa kommt, das ist aktuell noch nicht klar. Aber ganz ehrlich, erstmal in Ruhe Serie schauen, ohne Shopping-Stress. Bitte, danke. Es soll uns recht sein. Ob man die berühmte Couch im Serienintro von Friends auch kaufen könnt, das frage ich mich jetzt ehrlich gesagt gerade. Den Song gibt's jedenfalls für euch hier im 80er, 90er Megamix von den Rembrandts. I'll be there for you.

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15: Mit Tom Flachs. Die allermeisten Urlaubsbeschwerden sind in diesem Sommer wegen dem Flieger bei der Arbeiterkammer eingegangen. Häufig ging es dabei um geänderte Flugzeiten. Die meisten Beschwerden aber richteten sich gegen die Zusatzgebühren bei der Ryanair. Auch die Online-Plattform Opodo sorgte regelmäßig für Ärger. Vorarlberg stellt heuer das größte World Skills Team seit mehr als 20 Jahren. 8 Teilnehmer aus dem Ländle machen sich heute auf den Weg nach Shanghai zur Berufs-WM. Besonders gespannt ist man auf die Hohenemser Rezeptionistin Elena Mattis. Sie reist schließlich als amtierende Europameisterin nach China. Am Dienstag geht's dann los. Mitten im Frühverkehr ist gestern in Höchst eine 54-Jährige mit ihrem Auto in eine

0: Eingangstreppe zu einem Haus gekracht. Sie ging danach aber noch selbst ins Spital. Es war nicht das erste Auto, das in diesem Hauseingang landete. Und gestern wurde nach über einem Jahr Bauzeit das neue Dialysezentrum in Rankweil eröffnet. Anfang Oktober gehen die 40 Behandlungsplätze dann offiziell in Betrieb.
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2: Heute wird es richtig abwechslungsreich. Regen und Gewitter ziehen durchs Ländle. Dazwischen kommt aber auch immer wieder mal die Sonne raus. Die Temperaturen steigen dabei auf bis zu 23 Grad. Morgen und übermorgen gibt es einen Mix auf Sonne und Wolken bei maximal 19 Grad. Und am Samstag wird es dann noch ein Tick wärmer bei maximal 22 Grad.

Jetzt einmal kurz durchstrecken vor dem ersten Zoom-Call. Können euch eigentlich noch ein paar Breakdance-Moves raushauen jetzt zu Chaka Khan. Viel Musik zu Breaking. Richtig guter 80er-Movie. Ist ein bisschen das Dirty Dancing für Hip-Hopper. Nur viel lustiger. Zieht euch mal den Videoclip rein, wenn ihr bei der Arbeit kurz eine Minute habt. Für so einen Schmunzler zwischendurch. Macht super Freude. Hey, guten Morgen am Mittwoch.

mit Savage Garden einmal Mond und wieder zurück in die Mittwochvormittagsrealität. 8:30, irgendwo wird die Außenbox jetzt aufgemacht, schnell noch Brot im Auto gegessen und hoffentlich nicht herumgekrümelt. Könnte bei dem Pausenbrot echt teuer werden. Guten Morgen im 80er, 90er Megamix. Brot mit Star-Potenzial bei den Amis. In New York sorgt ein österreichisches Bio-Roggen-Sauerteigbrot für Stau vom Laden und das, obwohl der Laib $60 kostet. Ein Ösi-Bäcker hat vor ein paar Tagen mitten in Manhattan seine Bäckerei eröffnet und dort dreht sich wirklich alles nur um dieses eine Brot. Also für uns ist ja, muss man dazu sagen, so ein dunkles Roggenbrot das normalste der Welt. In New York, wo es gefühlt nur weiches Toastbrot und Bagels gibt, wird so ein österreichisches Brot dort plötzlich fast schon zum Luxusprodukt. Ja, herrlich. Wir lassen uns unser Pausen-Luxus-Roggenbrot jetzt einfach schmecken. Vielleicht spaziert Billy Joel ja da auch einmal rein in den Laden in Manhattan für österreichische Jause. Der ist ja New Yorker durch und durch. Uptown Girl, jetzt für euch im 80er, 90er Mega.

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10: Ein schöner Mittwochvormittag, hier Tom Flachs. Die allermeisten Urlaubsbeschwerden sind in diesem Sommer wegen dem Flieger bei der Arbeiterkammer eingegangen. Häufig ging es dabei um geänderte Flugzeiten. Die meisten Beschwerden aber richteten sich gegen die Zusatzgebühren bei der Ryanair. Auch die Online-Plattform Opodo sorgte regelmäßig für Ärger. Heute geht's für 8 Vorarlberger Top-Fachkrafttalente zur Berufs-WM nach Shanghai. Einer davon ist Sandro Flatz aus Fusach. Er geht im Maschinenbau an den Start. Was er da macht, erklärt er so.
11: Jetzt kann man sich vorstellen wie Lego. Da kann alles mögliche Kubi konstruieren. Bagger zum Beispiel, und mit bestimmten Kriterien musst du die Aufgaben erfüllen und am Ende nur eine Animation erstellen, ein Rendering, also eine Visualisierung.
10: Ja, und das alles zusammen wird dann von einer Jury bewertet. Heute geht der Flieger ab nach China und ernst wird's für ihn dann ab Dienstag. Gestern wurde in Rankwall das neue Dialysezentrum eröffnet. Anfang Oktober gehen die 40 Behandlungsplätze dann offiziell in Betrieb. Damit hat Rankwall mehr Kapazitäten als die bislang beiden Blutwäschestandorte in Bregenz und Nenzing zusammen. Investiert wurden dafür 11 Millionen Euro. Und noch eine gute Nachricht aus Vorarlberg. In Feldkirch können Mädchen einen Blick hinter die Kulissen der Stadtpolitik werfen. Mitte Oktober findet wieder der Girls in Politics Day statt und Mädels zwischen 10 und 14 können sich jetzt noch dafür anmelden im Rathaus.
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12: Wir messen aktuell 17 Grad in Hohenems beim Palast, 18 sind es in Bregen zum Hafen und 16 Grad in Sateins bei der Sebastiankapelle. Es bleibt jetzt noch ein paar Stunden trocken, bis zum Mittag sind noch kurze sonnige Momente mit dabei, dann geht's aber schnell bergab. Das Wetter schlägt um, eine Kaltfront steuert mit starken Regenschauern und Gewittern auf uns zu. Davor gehen sich noch 19 bis 24 Grad ab. Morgen begleitet uns dann erst noch der Nebel in den Donnerstag rein, später wird's dann freundlicher mit etwas Sonne zwischendurch und am Freitag geht's dann wieder durchwachsen. Mit Wolkenregen und nur kurzen sonnigen Pausen weiter.
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12: Liebe Grüße zu euch auf die Straßen. Es stockt aktuell auf der L190 von Frasterns weiter Richtung Feldkircher Bärenkreuzung. Laut unserer Echtzeitmessung verliert er hier bis zu 8 Minuten. Sonst ist alles in bester Ordnung. Habt eine gute und sichere Weiterfahrt.

Wir halten euch bei Laune, während ihr Wasser, Zank und Bohnen auffüllt in der Kaffeemaschine. Satzbehälter auch voll, oder was? Dann habt ihr die heilige Dreifaltigkeit des Koffeinnachschubs heute für euch verbucht. Gratulation dazu. Dann ist der Kaffee umso mehr verdient, schmeckt auch gleich doppelt so gut zu Natalie Imbruglia. Einer der besten Pop-Hits aus den 90ern jetzt für euch. Schönen Mittwochvormittag.

So, Ansage von Frankie Goes to Hollywood. Relax. Also erstmal Schultern runter und erden. Für alle, die alibihalber schon in ihrem zweiten Zoom-Call drin sitzen. Gemutet. Hey, 80er, 90er Megamix ist hier. Kaffee ist halb leer und im Kopf spielt jetzt aber gleich eine Melodie, wo man kurz denkt, hey, Moment einmal, woher kenne ich das? Ja, gleich kommt so ein Refrain. Manche haben den vielleicht als Julia von Gabri Ponte, dem DJ, zu dem wir im Club alle durchgedreht sind, mit mehr Dancefloor und mehr Hände hoch, noch ein bisschen noch im Hinterkopf. Aber der Zauber, der steckt schon hier drin, bei Robin Gibb. Hat in den 80ern das Original geliefert. Dieser elegante Ohrwurm. Ohne Chibum, ohne Stress, damit die Schultern jetzt auch unten bleiben zum Relaxen. Schönen Mittwochvormittag.

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9: 16 Grad Miss Magdalene Bludenz beim Schloss Gainhofen, 19 sind es in Hörbrands bei der Volksschule und 18 Grad haben wir in Altach bei der Cashband Arena. Der Vormittag zeigt sich noch recht ruhig, bis zum Mittag bleibt es auch trocken, zwischendurch schaut sogar noch die Sonne kurz mal vorbei. Am Nachmittag kommt dann die große Wende, eine Kaltfront bringt kräftige Regenschauer und Gewitter ins Ländle, vorher steigen die Temperaturen noch auf 19 bis 24 Grad an. Morgen startet der Donnerstag dann erst mit Nebel, später lockert es auf und am Freitag wechseln sich Wolken, Regen und kurze sonnige Phasen wieder ab.
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9: Liebe Grüße zu euch auf die Straßen. Da ist aktuell alles in bester Ordnung. Es gibt keine Staus und keine Blitzer, die euch aufhalten. Wir wünschen euch gute und sichere Weiterfahrt.

Fassade. Am Mittwoch läuft jetzt auf Hochtouren. Hey, ihr schafft das, was ihr euch heute vornehmt. Auch die eine Präsentation, die gleich ansteht. Kleiner Tipp, so kurz vorm Termin 3 Minuten in Superheldenpose hinstellen. Wisst schon, so stabil hingestellt, Hände in die Hüften gestemmt, Brust raus. Sich kurz denken, ich bin grandios. Was sich die Kollegen im Großraumbüro denken, sollen gleich mitmachen. Geht jetzt wunderbar zu John Parr, St. Elmo's Fire. Richtiger Hero-Sound für euren Mittwochvormittag.

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da geht die Laune schon ein bisschen nach oben. Sunshiny Vibes von Nick Kershaw hier im 80er, 90er Megamix. Es gibt jetzt zwei Möglichkeiten, durch diesen Mittwochvormittag zu kommen. Entweder Zähne zusammenbeißen oder einfach das Radio jetzt ganz laut aufdrehen. Sofern es euch hoffentlich möglich ist für euren Rock-Moment. Für kleine Eskalation. Bon Jovi, der ist ja auch sowas wie der Firmen-IT-Mensch unter den Rock-Ikonen. Der rettet einem immer den Tag, auch wenn er euch jetzt einfach nur am Telefon einen Tipp gibt. Hast du das mal mit Neustart versucht? Ja, einmal kurz resetten. Funktioniert immer. Auch mit diesem 80er-Hit. Keep the faith. Happy Mittwoch und let's rock.

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10: Mit Tom Flachs. In Vorarlberg gehen die pleitegegangenen Firmen durch die Decke. 150 insolvente Unternehmen zählt der Kreditschutzverband in diesem Jahr bis jetzt. Das sind über 40% mehr als im Vorjahr. Vorarlberg verzeichnet damit den deutlich stärksten Pleiteanstieg aller Bundesländer. Viele größere Bauunternehmen im Lände gerieten in Schieflage und so läpperten sich heuer schon 8-mal so viel Schulden an, insgesamt an die 170 Millionen Euro. Vorarlberg stellt heuer das größte World Skills Team seit mehr als 20 Jahren. 8 Teilnehmer aus dem Ländle machen sich heute auf den Weg nach Shanghai. Mit dabei der Fußacher Maschinenbauer Sandro Flatz. Für seine Aufgabe wird er nur 6 Stunden Zeit haben.
11: Da ist man auf jeden Fall mit einem ziemlichen Druck und ja, aber das ist auf jeden Fall eine brutale Lebenserfahrung, was man da sammelt. Und ich freue mich da auf jeden Fall dabei zu sein.
10: Besonders gespannt ist man auch auf die Hohenemser Rezeptionistin Elena Mattis. Sie reist schließlich als amtierende Europameisterin nach China. Am Dienstag startet die Berufs-WM. In Spanien, da dürfte es den ersten KI-Cyberangriff gegeben haben. Die dortige Datenschutzaufsicht meldete erstmals einen Datenklau, der offenbar auf einen KI-Agenten zurückgeht. Der soll von selbst Schwachstellen gesucht haben, um sich einen Zugang zum System zu verschaffen. Öffentlich verfügbare KI-Agenten waren aber nicht am Werk, sagt die Aufsicht. Und die gute Nachricht noch aus Vorarlberg, das Sommerlesen geht in Lustenau sogar mit einem kleinen Gewinnspiel zu Ende. Die vollgestempelten Lesepässe, die müssen allerdings bis spätestens am Samstag wieder in der Bibliothek abgegeben werden.
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12: 18 Grad, Messmagdalin, Felkig beim Katzenturm, 19 sind es in Lustenau beim Blauen Platz und 20 Grad haben in Hohenweiler beim Kloster Quicken. Der Mittwochvormittag schenkt uns noch ein paar trockene Stunden. Hier und da ist auch sogar noch ein bisschen Sonne mit dabei. Gegen Mittag geht es dann aber radikal bergab. Da steuert eine Kaltfront mit starken Regenschauern und Gewittern auf uns zu. Dann kühlt es auch auf nur noch maximal 15 Grad ab. Morgen, da starten wir erst mit Nebel in den Tag. Dann sind tagsüber auch ein paar Sonnenstrahlen mit dabei. Und auf Freitag wird wieder wechselhafter mit Regen, Wolken und kurzen sonnigen Phasen.
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12: Heizt euch auf die Straßen und Achtung bitte auf der L1.

190 bei Nützedas. Da läuft gerade ein Feuerwehreinsatz. Kurz nach dem Kreisverkehr brennt ein Auto. Bitte fahrt hier ganz besonders vorsichtig und rechnet mit Stau. Im restlichen Länder ist uns alles in Ordnung. Wir wünschen euch eine gute und sichere Weiterfahrt.

Hey, jetzt gehen wir dann gleich in die zweite Halbzeit von der ganzen Arbeitswoche. Mittwoch, Wochenmitte und das jetzt gleich mit Cocktailschirmchen im Café. Der bringt einfach immer so Sommer-Vibes, oder? Break My Stride, Matthew Wilder. Lasst es euch gut gehen.

Come Back and Stay. Ja, das hätten sich die Fans der Spice Girls vermutlich auch gewünscht. Hey, ihr seid hier im 80er, 90er Megamix. Statt großer Welttournee gibt's jetzt einfach nur eine Fanartikelbox von den Spice Girls. Mit ja, allen Singles, einigen unveröffentlichten Songs der Gruppe kann man sich ab dem 6. November checken. Haben

sie halt auf Insta gepostet. Ganz lieblos, wie ich finde. Also ungefähr wie im Gruppenchat planen alle schon den großen Abend und dann kommt nur, ja, wollt einfach nur auf einen schnellen Kaffee. Die Fans, die sind jetzt natürlich stinksauer. Wenn man sich da die Kommentarspalte auf Insta so durchliest, ist eigentlich auch ziemlich witzig. Zum Beispiel schreibt eine, dass ich heute mit meinem Mann das Preislimit für die Spice Girls Tickets verhandelt habe, war also völlig umsonst. Und eine andere Userin schreibt scherzhaft, wollte mich verarschen, ich werde das in der Therapie besprechen. Ja, also da werden auf jeden Fall die Therapeuten wieder ausgebucht sein. Aber ganz ehrlich, der Aufstand um 30 Jahre Wannabe zeigt vor allem eins, dass dieser Song echt unsterblich ist. Ja, kann man heute noch dazu ausrasten, absolut. Spice Girls und da gehen wir schon. Das ist der 80er, 90er Megamix für euch. Happy Mittwoch. Ja!

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2: 19 Grad, Meißmann, Felkirch beim Katzenturm, 20 sind es in Lustenau beim Blauen Platz und 21 Grad haben wir in Hohenweiler beim Kloster Quicken. Der Vormittag im Ländle fühlt sich noch richtig schön angenehm an. Trocken und ein paar sonnige Momente. So geht's jetzt noch bis zum Mittag weiter, aber dann wird es deutlich ungemütlicher. Da kommt dann eine Kaltfront auf uns zu. Mit dabei sind starke Regenschauer und Gewitter. Da kühlt es dann auch ab auf nur noch höchstens 15 Grad. Morgen geht es dann erst neblig los in den Donnerstag. Später schaut die Sonne wieder vorbei. Und der Freitag, der bleibt unbeständig bei einem Mix aus Wolkenregen und nur kurzen sonnigen Abschnitten.
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2: Heizt euch auf die Straßen, da ist zurzeit wieder alles in Ordnung. Keine Staus oder Blitzer oder Verzögerungen in Sicht. Wir wünschen euch eine schöne Weiterfahrt durchs Ländle.

Ihr schnappt euch gleich den Regenschirm am Weg nach draußen zum nächsten Kundentermin. Musikalisch geht's jetzt einmal direkt in die Sonne. Mit UB40 Kingston Town, grandioser Nummer 1 Sommerhit aus den 90ern. Bisschen Karibik für euren Mittwochvormittag. Lasst es euch gut gehen.

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Mittwochvormittag im 80er, 90er Megamix. Ja, da war halt schon ein bisschen mehr los im Bus, oder? Die Probiertage von V-Mobil sind wieder gestartet. Wahrscheinlich deswegen. Bei uns im Ländle, da kann man sich jetzt Tickets checken, kosten 18,40 Euro das Ticket und mit dem kann man dann eine Woche im ganzen Land mit den Öffis rumfahren. Das ist richtig coole Aktion im September. Also ich habe es mir auch schon gecheckt. Treffen wir uns vielleicht im Bus. Ihr habt uns via App jetzt auf jeden Fall einmal im Ohr. Kopfhörer auf und jetzt von Rick Astley berieseln lassen. Sehr schön, der tut immer gut. Together Forever. Schönen Mittwoch euch mit dem 80er, 90er Megamix hier.

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19: Mit Tom Flachs. Die Firmenpleiten gehen in Vorarlberg in diesem Jahr durch die Decke. 150 insolvente Unternehmen zählt der Kreditschutzverband bereits. Das sind über 40% mehr als im Vorjahr. Vorarlberg verzeichnet damit den mit Abstand stärksten Anstieg aller Bundesländer.

0: allem im Bausektor kracht es. Ein wenig Hoffnung machen hier aber zumindest die Immobiliengeschäfte. Laut Remax Immospiegel stiegen die nämlich im ersten Halbjahr um ein Viertel an im Ländle. In der Nacht auf Montag sind in Dornbirn drei Jugendliche in eine Pizzeria eingebrochen. Die Alarmanlage verständigte automatisch um kurz vor eins die Polizei. Das Trio flüchtete durch ein Fenster, wurde dann aber geschnappt. Ein 14-Jähriger gestand die Tat und sitzt jetzt in U-Haft. Ein 16-Jähriger wurde angezeigt und ein Bursch mit erst 13 Jahren ist demnach noch nicht strafmündig. In der Musikbranche brodelt's. Nach heftigen Diskussionen rund um den Rauswurf von US-Rapper Macklemore aus Ed Sheerans Tour kehren jetzt auch alle anderen Vorbands Ed Sheeran den Rücken. Hintergrund sind pro-palästinensische Äußerungen des Rappers bei seiner Show. Und noch die gute Nachricht aus Vorarlberg. Über 80 volle Blutkonserven sind gestern bei einer Spendenaktion in Bregenz zusammengekommen. Das entspricht etwa 40 Litern, also eine super Sache. Heute wird bereits in Feldkirch weiter fleißig Blut gesammelt. Und zwar noch bis 15 Uhr in der Zentrale im Landeskrankenhaus.
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2: Wir messen aktuell 21 Grad in Bregenz beim Landhaus, 21 sind es auch in Bildstein beim Wallfahrtshaus und 15 Grad haben wir in der Lars beim Sportplatz. Ja, das ruhige, warme Wetter hat heute leider noch ein Ablaufdatum am Mittag. Dann zieht nach und nach eine Kaltfront mit starkem Regen und Gewittern durchs Ländle. Die Temperaturen rasseln später in den Keller auf nur noch höchstens 15 Grad. Morgen ist in der Früh dann noch der Nebel mit dabei. Der verzieht sich tagsüber und lässt die Sonne dann auch mit durch. Und am Freitag geht es dann wieder wechselhaft dazu. Da ist von Sonne über Wolken bis hin zu Regen wieder alles mit dabei.
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2: Hallihallo zu euch auf die Straßen. Staus gibt's aktuell keine, aber bitte nicht so schnell. Es wird fotografiert. Und zwar in Hart in der Almendstraße steht ein Blitzer. Es ist ein schwarzer VW Caddy. Dankeschön, Sepp, fürs Weitersagen. Wir wünschen euch gute und sichere Weiterfahrt.

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9: Mit Tom Flachs. Die Firmenpleiten gehen in Vorarlberg in diesem Jahr durch die Decke. 150 insolvente Unternehmen zählt der Kreditschutzverband bereits. Das sind über 40% mehr als im Vorjahr. Vorarlberg verzeichnet damit den mit Abstand stärksten Anstieg aller Bundesländer. Viele größere Bauunternehmen im Ländle gerieten in Schieflage und so läpperten sich heuer schon 8-mal so viel Schulden an wie letztes Jahr um die Zeit. Alle offenen Verbindlichkeiten zusammen schlagen mit rund 170 Millionen Euro zu Buche. In der Nacht auf Montag sind in Dornbirn 3 Jugendliche in eine Pizzeria eingebrochen. Die Alarmanlage verständigte automatisch um 1:15 die Polizei. Das Trio flüchtete durch ein Fenster, wurde dann aber geschnappt. Ein 14-Jähriger gestand die Tat und sitzt in U-Haft. Ein 16-Jähriger wurde angezeigt und ein Bursch mit erst 13 ist demnach noch gar nicht strafmündig. In Vorarlberg steigen immer mehr auf Elektroautos um. Mittlerweile sind fast 15.800 E-Autos im Land unterwegs. Das entspricht rund 7% aller Pkw, berichtet der Verkehrsclub Österreich. Nur in Wien ist die Quote noch ein Stückchen besser. Allein seit Jahresbeginn gerechnet kamen im Ländle um die 2.300 E-Autos dazu. Und noch eine gute Nachricht aus Vorarlberg. Dornbirn ist seit dem Vormittag wieder Mittelpunkt der internationalen Textilbranche. Beim 65. Global Fiber Kongress im Kulturhaus werden mehr als 600 Faserfachleute aus über 30 Ländern erwartet. Also noch einiges los da bis übermorgen Freitag.
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10: Hi zu euch nach Bludenz, da sind es 19 Grad beim Nepomuk-Brunnen, 21 Messmer in Rankwell bei der Basilika und 21 Grad auch in Wolfurt beim Kubus. Die Kaltfront, die macht sich langsam bemerkbar. Die ersten Regenschauer ziehen schon durchs Ländle. Bis zum Nachmittag wird es dann mit kräftigem Regen und einzelnen Gewittern noch ungemütlicher. Die Temperaturen sinken dann auf nur noch höchstens 15 Grad. Morgen, da starten wir dann trocken mit Nebel in den Donnerstag durch. Später lockert es immer wieder auf und auch die Sonne schaut kurz vorbei. Und am Freitag bleibt das Wetter wieder bunt gemischt mit Sonne, Wolken und Regen zwischendurch.
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10: Liebe Grüße zu euch auf die Straßen. Da ist momentan alles entspannt. Es gibt keine Staus über 5 Minuten. Kommt gut und sicher mit uns ans Ziel.

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3: Mit Robin Leiner. Das Hin und Her beim Skigebiet Schätterek scheint jetzt endgültig vorbei zu sein. Die Alpgemeinschaft hat jetzt doch für den Sommerbetrieb gestimmt, das berichtet die Neue. Im Gespräch mit uns hat sich zuvor auch schon Tourismusdirektor Christian Schützinger dafür ausgesprochen.
4: Wenn wir auch eine Investition wie eine Bergbahn erneuern wollen, dann sollten wir nicht nur an einen Winterbetrieb denken, sondern tatsächlich bestmöglich eine ganzjährige Auslastung.
3: Nur mit einem Ganzjahresangebot lohnt sich ein Betrieb überhaupt, hat der neue Betreiber Jürgen Sutterlütti bereits früher klargestellt. Die Firmenpleiten gehen in Vorarlberg in diesem Jahr durch die Decke. 150 Zelter der Kreditschutzverband bereits, über 40% mehr als zum gleichen Zeitpunkt im Vorjahr. Nirgendwo in Österreich ist der Sprung nach oben so groß wie hier in Vorarlberg. Weil vor allem viele größere Bauunternehmen in Schieflage geraten sind, ist auch der Schuldenberg stark gewachsen. Er ist 8-mal so groß wie vor einem Jahr. Insgesamt haben die Pleitefirmen 170 Millionen Euro Schulden. Sänger Ed Sheeran laufen gerade die Vorbands weg. Eigentlich ist der Weltstar in Amerika auf Tour und bei den Konzerten hat ihn bisher auch der Rapper Macklemore unterstützt. Der hat sich dabei auf der Bühne immer wieder zum Nahostkrieg geäußert und Israel kritisiert. Der Tourveranstalter hat Macklemore deshalb rausgeschmissen. Aus Protest sind jetzt auch die anderen Musiker ausgestiegen. Und die gute Nachricht aus Vorarlberg, über 80 volle Blutkonserven sind gestern bei einer Spendenaktion in Bregenz zusammengekommen, das sind etwa 40 Liter. Weil es in Vorarlberg so viele fleißige Spender gibt, ist das Ländle auch ohne Engpässe durch den Sommer gekommen, hat uns das Rote Kreuz verraten. Und heute geht's auch schon weiter in Feldkirch bis 15 Uhr in der Zentrale im Landeskrankenhaus.
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5: 22 Grad, Messmarktl in Felkirch beim Palais Lichtenstein. 22 sind es auch in Fußach bei der Sportanlage Müss. Und 18 Grad haben in Mellau bei der Flurkapelle. Die Sonne hat sich hinter den Wolken verkrochen. In den nächsten Stunden kühlt es dann ordentlich ab im Ländle. Eine Kaltfront bringt sehr starken Regen und Gewitter vorbei, bei nur höchstens 15 Grad. Der Donnerstag startet am Morgen recht ruhig, mit Nebel in der Früh. Da kommt aber die Sonne dann tagsüber wieder zum Vorschein. Und der Freitag hat schon wieder wechselhafte Aussichten mit Regen, Wolken und nur kurz mal Sonne.
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5: Schöne Grüße zu euch auf die Straßen. Denkt ans Licht, wenn ihr heute unterwegs seid. Es hat ziemlich abgedunkelt im Ländle. Sonst ist alles in Ordnung. Es gibt keine Staus über 5 Minuten. Wir wünschen euch eine gute und sichere Weiterfahrt.

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12: Schönen Nachmittag, ich bin Robin Leiner. Das Hin und Her beim Skigebiet Schätterek scheint jetzt endgültig vorbei zu sein. Die Alpgemeinschaft hat jetzt doch für den Sommerbetrieb gestimmt, berichtet die Neue. Im Gespräch mit uns hat zuvor schon Tourismusdirektor Christian Schützinger deutlich gemacht, dass es das ganze Jahr über Angebote braucht.
13: Wie beispielsweise einen Bikepark, der die Infrastruktur einer Seilbahn, aber auch dann das Freizeitangebot zusammenführt und damit auch

0: hochgradig Esterwünsche gut abdecken kann.
1: Mit der Entscheidung kann das Skigebiet im kommenden Winter jetzt wohl doch öffnen. In Vorarlberg steigen immer mehr auf Elektroautos um. Mittlerweile sind fast 16.000 E-Autos im Land unterwegs. Das sind rund 7% aller Autos, berichtet der Verkehrsclub Österreich. Nur in Wien ist die Quote noch ein Stück höher. Allein seit Jahresbeginn gerechnet sind im Ländle um die 2.300 Elektroautos dazugekommen. Sänger Ed Sheeran laufen die Vorbands weg. Eigentlich ist der Weltstar gerade in Amerika auf Tour und bei den Konzerten hat ihn bisher auch der Rapper Macklemore unterstützt. Weil sich der im Nahostkrieg immer wieder auf die Seite Palästinas gestellt hat, schmeißt ihn der Tourveranstalter jetzt raus. Aus Protest sind auch die anderen Musiker ausgestiegen. Und die gute Nachricht aus Vorarlberg: In Feldkirch können Mädchen einen Blick hinter die Kulissen der Stadtpolitik werfen. Mitte Oktober findet wieder der Girls in Politics Day statt. Für interessierte Mädels zwischen 10 und 14 Jahren. Die Plätze sind aber begrenzt. Die Anmeldung läuft über die Kommunikationsabteilung der Stadt.
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3: In Feldkirch am Katzenturm messen wir 22 Grad, in Hohenemsens ebenfalls 22 und in Lochau haben wir das Gleiche. Der Mittwoch bleibt heute ziemlich grau, viele Wolken und immer wieder Regen bei bis zu 22 Grad. Ab morgen wird es dann aber freundlicher, Donnerstag und Freitag wechseln sich Sonne und Wolken ab bei rund 21 Grad. Und am Samstag hat dann die Sonne das Sagen bei angenehm warmen 22 Grad.
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3: Hey auf die Straßen, da schaut's bestens aus. Keine Staus, gute und sichere Weiterfahrt.
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1: Ich bin Robin Leiner. Schönen Nachmittag. Das Hin und Her beim Skigebiet Schätterek scheint jetzt endgültig vorbei zu sein. Die Alpgemeinschaft hat jetzt doch für den Sommerbetrieb gestimmt, berichtet die Neue. Das macht die Bahn frei für einen neuen Bikepark und auch für die Wintersaison, denn in dem Gebiet lohnt sich der Betrieb nur, wenn das ganze Jahr über etwas geboten ist. Das hat der neue Betreiber Jürgen Sutterlütti früher bereits klargestellt. In Vorarlberg gibt es die nächste Millionenpleite. Die PAV-Präzisionstechnik Austria aus Dornbirn kann ihre 2 Millionen Euro hohen Schulden nicht mehr bezahlen. Das meldet jetzt der Kreditschutzverband. 8 Mitarbeiter sorgen sich um ihren Job. Ob das Unternehmen weitermachen kann, muss der Masseverwalter erst noch entscheiden. Insgesamt gehen die Firmenpleiten in Vorarlberg heuer durch die Decke. Es hat schon 150 Unternehmen getroffen und damit 40% mehr als vor einem Jahr. Eine gute Umweltnachricht gibt's jetzt aus der Antarktis, denn da ist das Ozonloch inzwischen wieder so klein wie zuletzt Anfang der 90er Jahre. Für die Weltwetterorganisation ist das eine Erfolgsgeschichte im Umweltschutz. Die Experten gehen davon aus, dass sich die Ozonschicht in wenigen Jahrzehnten auch vollständig erholen wird. Die Ozonschicht ist wichtig, um die Menschen und die Erde vor den gefährlichen UV-Strahlen der Sonne zu schützen. Und auch aus Vorarlberg gibt's noch eine gute Nachricht. 8 junge Fachkräfte sind heute zur Berufe-Weltmeisterschaft nach Shanghai losgeflogen. Der jüngste ist der erst 18-jährige Yannick Gera aus Hart. Und der kann sich auf ganz viele gedrückte Daumen freuen, denn die ganze Gemeinde steht hinter ihm, sagt Bürgermeister Martin Staudinger. Er ist stolz, dass ein junger Harder jetzt an der Weltspitze mitkämpft.
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2: In Götz ist am Gartenmarkt haben wir 22 Grad, in Alperspendesens 20 und in Hörbranz messen wir ebenfalls 22 Grad. Sonne ist heute eher Mangelware, stattdessen bestimmen Wolken und Regen unseren Nachmittag mit bis zu 22 Grad. Morgen und am Freitag schaut das Ganze dann schon wieder ein bisschen besser aus. Da gibt es einen Mix aus Sonne und Wolken bei bis zu 21 Grad. Und am Samstag gibt es dann viel Sonnenschein und bis zu 22 Grad.
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2: Hey liebe Autofahrer, ihr habt freie Fahrt. Wir wünschen euch eine gute und sichere Weiterfahrt.

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11: Schönen Nachmittag, ich bin Robin Leiner. Beim Skigebiet Schettereck geht es jetzt doch weiter. Die Alpgemeinschaft hat in einer neuen Versammlung nach der ersten Ablehnung inzwischen doch für den Sommerbetrieb gestimmt. Das berichtet die Neue. Im Gespräch mit uns hat zuvor schon Tourismusdirektor Christian Schützinger deutlich gemacht, dass es das ganze Jahr über Angebote braucht.
12: Wie beispielsweise einen Bikepark, der die Infrastruktur einer Seilbahn, aber auch dann das Freizeitangebot zusammenführt und damit einfach auch die Gästewünsche gut abdecken kann.
11: Mit der Entscheidung kann das Skigebiet im kommenden Winter jetzt wohl doch öffnen. Die Firmenpleiten gehen in Vorarlberg in diesem Jahr durch die Decke. 150 zählt der Kreditschutzverband bereits, über 40% mehr als zum gleichen Zeitpunkt im Vorjahr. Nirgendwo in Österreich ist der Sprung nach oben so groß wie in Vorarlberg. Auch der Schuldenberg der insolventen Unternehmen ist deutlich gestiegen. Das liegt auch an den vielen Millionenpleiten. Da hat es jetzt auch neu die PAV-Präzisionstechnik Austria aus Dornbirn getroffen. 2 Millionen Euro Schulden sind da zusammengekommen. Aus der Wirtschaft gibt's aber auch eine gute Nachricht. Alpla hat 2 neue Werke in der Türkei eröffnet. Das Unternehmen mit Hauptsitz in Hart will so in der Türkei weiter wachsen und hat dafür rund 30 Millionen Euro ausgegeben. Und wir haben noch eine gute Nachricht aus Vorarlberg. In Feldkirch können Mädchen einen Blick hinter die Kulissen der Stadtpolitik werfen. Mitte Oktober findet wieder der Girls in Politics Day statt, für interessierte Mädels zwischen 10 und 14 Jahren. Die Plätze sind aber begrenzt, die Anmeldung läuft über die Kommunikationsabteilung der Stadt.
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13: In Dornbirn bei der Inatura messen wir 19 Grad, in Fraxern sind es 20 und in Sat 1 haben wir ebenfalls 19 Grad. Der Mittwoch bleibt heute noch ziemlich ungemütlich, bewölkt und auch regnerisch bei maximal 22 Grad. Ab morgen gibt es einen Mix aus Sonne und Wolken bei Temperaturen bis zu 21 Grad. Und am Samstag verschwinden auch die Wolken und machen Platz für mehr Sonne und bis zu 22 Grad.
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13: Hey, liebe Autofahrer, von Liechtenstein Richtung Feldkirch-Bärenkreuzung dauert 7 Minuten länger, aber das war's auch schon. Gute und sichere Weiterfahrt.

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23: Mit Robin Leiner. Das Hin und Her beim Skigebiet Schätterek scheint endgültig vorbei zu sein. Die Alpgemeinschaft hat jetzt doch für den Sommerbetrieb gestimmt, berichtet die Neue. Im Gespräch mit uns hat sich zuvor auch schon Tourismusdirektor Christian Schützinger dafür ausgesprochen.
24: Wenn wir auch eine Investition wie eine Bergbahn erneuern wollen, dann sollten wir nicht nur an einen Winterbetrieb denken, sondern tatsächlich bestmöglich eine ganzjährige Auslastung.
23: Dass sich nur so ein Betrieb überhaupt lohnt, hat der neue Betreiber Jürgen Sutterlütti auch schon früher klargestellt. In Vorarlberg gibt es die nächste Millionenpleite. Die PAV-Präzisionstechnik Austria aus Dornbirn kann ihre 2 Millionen Euro hohen Schulden nicht mehr bezahlen. Das meldet jetzt der Kreditschutzverband. 8 Mitarbeiter sorgen sich damit um ihre Jobs. Insgesamt sind die Firmenpleiten im Ländle heuer drastisch angestiegen. Im Vergleich zum Vorjahr sind es über 40% mehr. Das ist der größte Anstieg in ganz Österreich. Eine gute Umweltnachricht gibt jetzt aus der Antarktis, denn da ist das Ozonloch inzwischen wieder so klein wie zuletzt Anfang der 90er Jahre. Für die Weltwetterorganisation ist das eine Erfolgsgeschichte im Umweltschutz. Die Experten gehen davon aus, dass sich die Ozonschicht in wenigen Jahrzehnten auch vollständig erholen wird. Die Ozonschicht ist wichtig, um die Menschen und die Natur vor den gefährlichen UV-Strahlen der Sonne zu schützen. Und die gute Nachricht aus Vorarlberg: Die Ausbildung bei den Ärzten wird im Ländle immer besser. Die Ärztekammer fragt das regelmäßig ab und Vorarlberg liegt bei der Ausbildungsqualität jetzt auf Platz 5 im Bundesländervergleich. Das ist ein deutlicher Schritt nach vorne. Vor 2 Jahren war es noch der letzte Platz. Die Ärztekammer Vorarlberg ist froh über diese Entwicklung.
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0: Knapp 17 Grad sind es in Hittisau beim Sägewerk, 19 hat es in Koblach und auch in Bludenz. Die Wolken werden mehr, hier und da sind auch schon Schauer und Gewitter mit dabei. Der 3-Tage-Trend. Auch der Donnerstag startet wolkig und regnerisch, später schaut aber die Sonne vorbei, vor allem bei euch im Rheintal. Am Freitag geht es dann mit Wolken und ein paar sonnigen Momenten Richtung Wochenende. Und am Samstag gibt es einen freundlichen Sonne-Wolken-Mix.
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0: Der Feierabendverkehr rollt. Über 10 Minuten steht ihr auf der Rheinstraße von Hart nach Bregenz rüber. Geht bis zu 15 Minuten länger. Und 10 Minuten sind es von Dornbirn Stadtkomm zum Dornbirn Nordkreisverkehr.

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22: Schönen Abend, ich bin Robin Leiner. Die Ausbildung bei den Ärzten wird im Ländle immer besser. Die Ärztekammer fragt das regelmäßig ab und Vorarlberg liegt bei der Ausbildungsqualität jetzt auf Platz 5 im Bundesländervergleich. Das ist ein deutlicher Schritt nach vorne. Vor 2 Jahren war es noch der letzte Platz. Die Ärztekammer Vorarlberg ist froh über diese Entwicklung. Bei uns im Ländle steigen immer mehr auf Elektroautos um. Mittlerweile sind hier fast 16.000 E-Autos unterwegs. Das sind rund 7% aller Autos, berichtet der Verkehrsclub Österreich. Nur in Wien ist die Quote noch ein Stück höher. Allein seit Jahresbeginn gerechnet sind um die 2.300 Elektroautos dazugekommen. Der Verpackungs- und Recycling-Spezialist Alpla hat 2 neue Werke in der Türkei eröffnet. Das Unternehmen mit Hauptsitz in Hart will so in der Türkei weiter wachsen und hat dafür rund 30 Millionen Euro ausgegeben. An den Standorten werden Rohlinge für Plastikflaschen, fertige Flaschen, Verschlüsse und andere Verpackungen hergestellt, schreibt das Unternehmen. Die Produkte werden vor allem an Kunden im Getränke- und Lebensmittelbereich verkauft. Und das ist noch eine gute Nachricht aus Vorarlberg. Heute ging es für 8 junge Fachkräfte aus dem Ländle zu den World Skills nach Shanghai, also zur Weltmeisterschaft der Berufe. Mit dabei ist auch Sandro Flatz aus Fußach. Er geht im Bereich Maschinenbau CAD an den Start. Er vergleicht das so ein bisschen mit Lego.
23: Und da musste ich teilweise eben Baugruppen konstruieren, Bauteile, musste noch eine Fertigungszeichnung fertigstellen, sodass der Zerspaner, also der, wo in der Werkstatt sind, die Bauteile fertigt, sozusagen noch 6 Stunden griffbereit haben.
22: Morgen landet er dann zusammen mit den anderen 7. Ernst wird's aber erst in der nächsten Woche.
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24: Knapp 19 Grad sind es in Hart am Hafen, 18 hat es in Bludenz und in Lustenau sind es auch 19. Ein paar Wolken hängen am Himmel rum, dazu sind Schauer und Gewitter unterwegs. Der 3-Tage-Trend macht aber Hoffnung auf besseres Wetter. Morgen wird es noch wolkig, im Laufe des Tages kommt die Sonne aber öfter raus, maximal 20 Grad. Am Freitag gibt es dann Sonne und Wolken im Wechsel und zum Wochenende legt das Wetter noch eine Schippe drauf. Samstag gibt es bis zu 23 Grad und einen freundlichen Sonne-Wolken-Mix.
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24: In Höchst steht ihr auf der Bruggerstraße nach Lustenau 11 Minuten und wer dann im Kreisverkehr weiter Richtung Zellgasse fährt, kann nochmal 5 Minuten obendrauf rechnen. Und auch rund um die Feldkircher Bärenkreuzung sind es bis zu 10 Minuten extra. Ansonsten geht's überall schneller. Ich wünsche euch eine gute und sichere Fahrt.

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Hier ist Alanis Morissette mit Ironic im 80er, 90er Megamix.

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0: Ich bin Robin Leiner. Schönen Abend. Die Ausbildung bei den Ärzten wird im Ländle immer besser. Die Ärztekammer fragt das regelmäßig ab und Vorarlberg liegt bei der Ausbildungsqualität jetzt auf Platz 5 im Bundesländervergleich und auch über dem Österreich-Schnitt. Die jungen Medizinerinnen und Mediziner bewerten ihre Ausbildung durchschnittlich mit 4,8 von 6 Punkten. Österreichweit liegt das Ergebnis minimal darunter. Für Vorarlberg ist das ein deutlicher Schritt nach vorne. Vor 2 Jahren gab es noch den letzten Platz. Der Verpackungs- und Recycling-Spezialist Alpla hat 2 neue Werke in der Türkei eröffnet. Das Unternehmen mit Hauptsitz in Hart will so in der Türkei weiter wachsen und hat dafür rund 30 Millionen Euro ausgegeben. An den Standorten werden Rohlinge für Plastikflaschen, fertige Flaschen, Verschlüsse und andere Verpackungen hergestellt, schreibt das Unternehmen. Die Produkte werden vor allem an Kunden im Getränke- und Lebensmittelbereich verkauft. Eine gute Umweltnachricht gibt's jetzt aus der Antarktis, denn da ist das Ozonloch inzwischen wieder so klein wie zuletzt Anfang der 90er Jahre. Für die Weltwetterorganisation ist das eine Erfolgsgeschichte im Umweltschutz. Die Experten gehen davon aus, dass sich die Ozonschicht in wenigen Jahrzehnten auch vollständig erholen wird. Die Ozonschicht ist wichtig, um die Menschen und die Erde vor den gefährlichen UV-Strahlen der Sonne zu schützen. Und aus Vorarlberg gibt's auch noch eine gute Nachricht. 8 junge Fachkräfte sind heute zur Berufe-Weltmeisterschaft nach Shanghai losgeflogen. Der jüngste ist der 18-jährige Yannick Gera aus Hart und der kann sich auf ganz viele gedrückte Daumen freuen, denn die ganze Gemeinde steht hinter ihm, sagt Bürgermeister Martin Staudinger. Er ist stolz, dass ein junger Harder jetzt an der Weltspitze mitkämpft.
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2: 15 Grad sind es in Alberschwende bei der Dorflinde, 17 hat es in Feldkirch und genauso in Hörbranz. Jetzt am Abend gibt es einige Wolken, auch Schauer und Gewitter sind unterwegs. Der 3-Tage-Trend. Auch der Donnerstag startet wolkig und regnerisch. Später schaut aber die Sonne vorbei, vor allem bei euch im Rheintal. Am Freitag geht es dann mit Wolken und sonnigen Momenten Richtung Wochenende. Und am Samstag erwartet euch ein freundlicher Mix aus Sonne und Wolken.
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2: Ihr steht jetzt nirgends über 5 Minuten. Ich wünsche euch eine gute und sichere Fahrt.
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6: Im Studio Hannes Haab. Für Millionen Pakete mit Billigware von Online-Shops wie Temu, Shein oder AliExpress wird ab November eine neue Gebühr fällig. Das EU-Parlament hat heute dafür endgültig grünes Licht gegeben. Wie hoch die

0: Gebühr ausfallen wird, muss die EU-Kommission noch festlegen. Fix ist, dass die Online-Plattformen das Geld an die EU zahlen müssen, nicht die Käufer. Im Vorjahr hat der Zoll rund 6 Milliarden Pakete von Online-Händlern bearbeitet. 9 von 10 sind aus China in die EU gekommen. Ob die Spritpreisbremse verlängert wird oder nicht, diese Entscheidung der Regierung ist noch offen. Man werde, wie zuletzt auch, wieder gegen Ende des Monats entscheiden, heißt es heute von Wirtschaftsminister Hartmannsdorfer nach dem Ministerrat. Bei den Strompreisen dagegen wird es einen Preisdeckel im Krisenfall geben. Der Deckel von 10 Cent je Kilowattstunde soll greifen, wenn der durchschnittliche Arbeitspreis für Haushalte über 3 Monate oder länger bei mehr als 16,5 Cent pro Kilowattstunde netto liegt. Menschen, die weniger Einkommen haben, achten oft mehr auf die Umwelt als Menschen, die viel verdienen. Das zeigt eine Analyse der Statistik Austria. So kaufen sich Menschen, die mehr verdienen, viel öfter ein Smartphone oder andere elektronische Geräte oder auch neue Kleidung. Menschen mit weniger Einkommen sind dagegen häufiger von Umweltproblemen wie Lärm oder Hitze betroffen.
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2: Hi nach Dornbirn, beim Roten Haus messen wir 16 Grad, 13 Grad in Eichenberg und 15 Grad in Nenzing. Ein paar Schauer sind noch unterwegs, in den nächsten Stunden macht der Regen aber immer öfter und auch immer länger Pause. So geht's dann weiter. Morgen starten wir grau und Richtung Silvretta auch mit Regen, am Vormittag wird's aber immer trockener. Im Rheintal zeigt sich morgen auch mal die Sonne bei höchstens 20 Grad. Der Freitag hat auch weniger Regen dabei und das Wochenende startet wieder etwas freundlicher.
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2: Die Straßen im Ländle sind frei. Kommt gut an.

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I've got to break free. Hier ist Queen mit I Want to Break Free im 80er, 90er Megamix.